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2: 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Ich konnte schon ein Wildaccident gemeldet auf der R13 in Richtung Peting, Tisch Freising an Hellinger. 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
4: Anne Blick auf die Karten um 3 Minuten ob 9. 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Wenn es der Hütz die Meteorologen rausgehen hat, haut klammen Temperaturen bis auf 37 Grad. Und an der Nacht geht es nicht unter 20 Grad. Nur am Samstag geht es doch so warm, 35 bis 37 Grad. Und es bleibt weiterhin drischen. Eine kleine Aufkühlung geht es Sonntag bei Temperaturen von 25 bis 27 Grad. An lokal sind Rehschauere gemeldet. Die neue Woche geht mit wechselhaft, mit leichtem Regen, einem Wechsel von Sonne und Wolken bis 26 Grad.
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1: Schon die Mobilnummer auf der A3, die länger Autobahn Richtung Frankreich durch den Rond-Point Gluck an Leving, ist die Riedspur platzweise gesperrt. 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
1: An den Blick auf die Wetterkarten um 3 Minuten auf 9:30. Bis Sonntag nach gilt eine Wetterwarnung bis 8:30, wenn es da hützt. Die Meteorologs rausgehen heute. Haut glauben Temperaturen bis auf 37 Grad. Auch an der Nacht geht es oder geht es nicht unter 20 Grad. Morgen Samstag geht es auch so warm, 35 bis 37 Grad. Und es bleibt weiterhin drischen. Eine kleine Aufkühlung geht es Sonntag bei Temperaturen von 25 bis 27 Grad. Lokal sind auch Rieschhauche gemeldet. Die neue Woche geht mir wieselhaft mit leichtem Regen an einem Wiesel von Sonnenwolken bis 26 Grad. 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
1: An den Blick auf die Wetterkarte um 3 Minuten ab 10 bis die Sonne halb nicht gilt eine Wetterwarnung, wenn es da hat, die Meteorologen rausgehen heute. Heute klammen Temperaturen bis auf 37 Grad, und an der Nacht geht es nicht unter 20 Grad. Nur am Samstag geht es auch so warm, 35 bis 37 Grad, und es bleibt weiterhin drüschen. Eine kleine Aufkühlung geht es am Sonntag bei Temperaturen von 25 bis 27 Grad, lokal sind Regenschauer gemeldet. Die neue Woche geht mir wechselhaft mit leichtem Regen an einem Wechsel von Sonnenwolken bis 26 Grad.
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1: Schon die Mobilhumme op der Diedlinger Autobahn A3 Richtung Stadtischt Leiving an dem Rondpoint Gluck, die Rätspur aus Platzweis gesperrt. 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
7: Blick auf die Wetterkarten um 11 Minuten ab Mittag bis der Sonntag halb nicht, gilt eine Wetterwarnung, wenn es der Hütz die Meteorologs rausgehen hat. Heute klammen Temperaturen bis auf 37 Grad, auch an der Nacht geht es nicht unter 20 Grad. Nur um Samstag geht es auch so warm, 35 bis 37 Grad an. Es bleibt weiterhin drischen, ein bisschen mehr lüftig geht es Samstag. Eine kleine Aufkühlung geht es dann Sonntag bei Temperaturen von 25 bis 27 Grad. Lokal sind noch Rieschauern auf der Karte. Die neue Woche geht ein bisschen mehr wieselhaft, mit leichtem Regen lokal an einem Wiesel von Sonnenwolken bis 26 Grad.
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1: Ja, das wärmer, nicht bleibt doch wärm. Aktuell 34 Grad hier im Kirchspiel. Am Lauf und Mittag können Temperaturen nach Plätzeweise auf 37 Grad klammen. Dabei bleibt es dann auch drischen mit viel Sonne. Geht oben zum Runner mit Temperaturen um 30 Grad, das bei einem schwachen Wand killt also auch an der Nacht nicht wirklich auf. 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

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Und denkt dran, ihr könnt immer noch unser Musikprogramm bestimmen. An unserer Emission 100,80 schreibt mir eine kleine Message auf WhatsApp um 627-44-0044. 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Natürlich muss es ein 80-Song sein. Aber wenn ihr wollt, schreibt mir etwas Kleines dabei. Was verbindet ihr mit dem Lied? Ja, da tun wir vielleicht eine schöne Erinnerung dazu. Oder sonst irgendeine kleine Anekdote. Let me know, ich gebe mich freuen. 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
0: Aufgepasst weiterhin, wenn es denen zwei Accidenten, die aktuell sind immer zwei Autos an der Niederkurer Straße zu Suessen, ob der Hecht von der R13 das Engspur blockiert, ob es noch, wenn es dem Accident ist, dem Auto und dem Bus zu Banzel bei Ruetzier, ob der Kreuzung zwischen der N1 an der Strecke CR122. 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
1: Hallo, wie geht's euch?
0: Ja, gut, mir geht's gut. Wir springen jetzt auf Deutsch rüber, dann kann ich das auch mal wieder benutzen. Ja, stellt euch mal ein bisschen vor, wie alt seid ihr und wo wohnt ihr eigentlich in Berlin?
1: Also ich bin Nello, ich bin 17 Jahre alt, komme aus der Ecke zwischen Wedding und Prenzlauer Berg. Und ja, liebe mein Leben in Berlin, ist sehr entspannt dort.
0: Aha, und du?
2: Ich lebe in Berlin-Moabit, bin auch 17 Jahre alt und Berlin ist die geilste Stadt der Welt, Alter.
0: jetzt aber kommen wir zu der zweitgeilsten Stadt der Welt, Luxemburg. Genießt ihr das typisch heiße Luxemburger Wetter im Moment hier?
2: Wenn es Klimaanlagen gibt, dann ja, sonst ist der Horror.
1: Ja, ist schon, wir sind gerade eben auf dem Bus hier, gab es keine Klimaanlage, war schon sehr warm.
0: Aha. Und wo, von wo kennt ihr euch beide?
2: Wir gehen in die gleiche Schule, wir sind beide jetzt in der 11. Klasse.

0: kommen nach den Sommerferien dann in die 12. und haben mehrere Kurse.
1: Und wie heißt eure geile Schule?
2: Das jüdische Gymnasium Moses Mendelssohn.
1: Okay. Spartak, du bist ja halb Luxemburger, hast aber nie hier gelebt. Verstehst du ein bisschen Lützburgisch?
0: Ja, ich schwätze ein bisschen Lützburgisch. Ich schwätze ein bisschen Lützburgisch, aber nicht so viel.
1: Okay, das ist schon nicht schlecht. Was habt ihr die letzten Tage denn hier in Luxemburg gesehen und erlebt?
0: Also wir sind halt mehr oder weniger im Zentrum dort gegangen, bei Badeanstalt Hamilius natürlich, wo die Touris natürlich immer sind. Dann sind wir noch runtergegangen, neben der Statue, der goldenen Statue, sind wir nach unten gegangen.
1: Petrusdal, ganz schön, ganz schön.
0: Ja. Ganz schön, abends noch mehr. Also ja, und das war's eigentlich. Und dann sind wir halt oft spazieren gegangen, in Wald von Dorsch.
1: Okay, und ich habe gehört, ihr wärt gestern zum Hunnebur gegangen.
0: Ja.
1: Ja, das war mein Tipp.
0: Ja. Das Specialty von Simon LaRoche.
1: Ja, ich habe gedacht, ihr würdet nicht gehen, aber ihr seid gegangen mit dem öffentlichen Transport, ja. Super. Wie habt ihr den Hunnebur gefunden?
0: Sehr erfrischend das Wasser, das Wetter top, aber Wasser für den Nello ein bisschen zu kalt.
2: Ja, es war schon wirklich eiskalt.
1: Ja, es ist eiskalt,
2: aber,
1: das stimmt.
2: Also es war schon echt, die Umgebung dort ist schon echt schön und ist ja auch nicht so weit, also einfach einmal umsteigen und dann ist man ja schon da.
1: Okay, Spartak, du bist ja schon einige Male hier in Luxemburg gewesen. Was gefällt dir dann an Luxemburg im Vergleich mit dem großen Berlin? Was gefällt dir an Luxemburg?
0: Komparküchechen.
1: Ja, aber die gibt es noch nicht.
0: Leider noch nicht, aber wenn es sie gibt, dann ist es das Beste.
1: Hast du geweint, als du gemerkt hast, dass sie noch nicht...
0: innerlich schon.
1: Innerlich, okay. Hast du ihm erzählt von den Grand Prix Kichelcher?
0: Das sind so Kartoffelpuffer, aber luxemburgischer Style und die sind 1000-mal besser.
2: Kenne ich noch nicht. Muss okay. Mal ausprobieren.
1: Aber das ist komisch, dass du das sagst, denn du sagst mir nämlich auch immer, dass die Döner in Berlin viel besser sind als hier. Hast du ihn mitgenommen, den Nello, zu einem Dönerladen hier in Luxemburg?
0: Ja, zu einem Dönerladen. Also der Vergleich zum Berliner Döner sind meilenweit. Berliner
1: Echt?
0: Döner 1000-mal besser.
1: Stimmt das, was er sagt?
2: Ja, auf jeden Fall. Ja.
1: Warum? Ich habe einen Döner, ist doch ein Döner.
2: Boah, es fängt einfach an so, es gibt einfach einmal den Berliner klassischen Döner.
1: Okay, was ist das?
2: Das ist halt einfach wirklich drei Soßen, also Kräuter, Knoblauch, Scharf.
1: Und alles halt, zusammen, die drei?
2: Ja, also nicht alles drei immer, aber es gibt eigentlich nur die drei typischen.
1: Mhm.
2: Und dann auch halt Salatfleisch, wie man es kennt. Und hier ist es halt einfach so sehr abgewandelt schon mit Sauce Andalus, glaube ich. Das glaube ich, es gibt noch viele andere, aber es ist halt einfach nicht mehr dieser klassische Berliner Döner, wie wir ihn kennen.
1: Okay, und ich hab gesehen, der hat mir auch gesagt, dass ihr den Velo-Service hier benutzt. Gibt's das auch in Berlin?
0: Ja, das gibt es in Berlin auch, aber das sind nur Privatfirmen, so wie Lime, Bolt und etc. Das ist jetzt nicht vom Staat finanziert, das ist halt das Problem in Berlin.
1: Okay, sind die gut, unsere Fahrer? Ich habe sie schon lange nicht mehr benutzt.
0: Ja, die sind gut,
1: Okay, und was steht sonst noch auf dem Programm für euch beide hier die letzten Tage? Ihr geht ja am Sonntag wieder weg.
0: Ja, mit dir werden wir eine Grillparty haben.
1: Ja, natürlich, bei mir wird immer gegrillt. Und dann der endlose Sommergrill, Grillsommer. Ja.
0: Ja, und dann werden wir noch ein bisschen in der Stadt ein bisschen gucken, dies, das.
1: Okay, klingt gut. Ihr seid beide noch, also wie gesagt, bis Sonntagmorgen hier. Danke, dass ihr vorbeigekommen seid. Jetzt seht ihr das schöne, gekühlte Studio 1 von 100,7. Ich wünsche euch noch viel Spaß hier und kommt gerne zurück, wenn ihr wollt.
0: Na klar.
2: Ja. Dankeschön für die Einladung.
1: Ja, das nächste Mal komme ich zu euch, dann nehmt ihr mich mit ins Berghain. Ja.

0: Mock City Rock. Mock City Rock von der Band Mock Media, 10 Uhr 10 Minuten bis 3. 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Am Accidente geschieht das mit zwei Autos. Auf der A3 Richtung Frankreich, zwischen Leiving an dem Bitteboyer Kreuz, Beitgeführer stehen auf der Pannenspur. Ganz gut aufpassen, du. 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Aufpassen, du hast eine Spur blockiert, das ist auf der Strecke CR175. 17 Minuten bis 3 Uhr. 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
0: Gut klang, gut Novellen, den Auto und Pan auf der A6 Richtung Stadt, ist der Erde Kapelle nach Mama. 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Gut aufpassen, beide Gefährer stehen auf der Pannenspur. Dann haben wir eine Masutspur auf der N12 beim Ausgang von Sill Richtung Tinten gemeldet. 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

0: Ey, sag, Manni, kannst du mal eine Rolle Klopapier holen?
1: Mit der Currysoße drauf.
0: Ey, Uwe, und das Zeitungspapier war knapp, zumal es nicht fürs Tabaktrocken oder zum Ausstoff von nassen Schuhwerks gebraucht wurde. Ja, sondern in kleine Rechtecke zerschnitten, auf angespitzte Haken gespießt.

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